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1: Tja, so ist es. Und da ist er da. Und da sage ich einen wunderschönen Sonntagmorgen natürlich. Hier ist euer Wachermacher. Wieder zurück, heute nochmal live. Ab nächste Woche gibt es dann natürlich Vorproduktion. Ihr wisst ja, ich bin erkrankt und ich muss das ein bisschen variieren. Aber eins verspreche ich euch. Es gibt jeden Sonntag den neuen Wachermacher wieder. Also, lasst euch ganz einfach überraschen. Ab nächste Woche, wie gesagt, Vorproduktion, heute nochmal live in Farbe, hier aus dem Sendestudio, aus dem wunderschönen Schmüll, aus der Mutz und, ach, ich will es gar nicht sagen, Knopf statt Schmüllen.
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1: Tja, so ist es. Und dann gehen wir rein zum Sonntagmorgen mit Jennifer Rasch. Und das ist natürlich kurz nach 8.

0: Wunderschöner Einstieg natürlich zum Sonntagmorgen mit Jennifer Rush. Und es gibt natürlich auch neue tolle Sachen aus Dresden zu berichten von unserem Anthony Weiss. Und er hat wieder einen neuen Song rausgebracht. Wir heben ab. Und alle Sterne heben wir wieder auf. Los geht's.
1: Es fängt gerade erst an.
0: 8 Uhr und gleich 8 Minuten.

Tja, wir heben alle Sterne auf. Das habe ich auch gemacht. Ich habe auch fleißig. Ich habe für euch was eingerichtet. Und zwar eine WhatsApp-Nummer ins Sendestudio. Da könnt ihr eure Grüße, Wünsche oder Scheidungsanträge hinschicken. Eins, was wir natürlich nicht machen, wir gehen nicht live ans Telefon. Aber wer natürlich mal Lust hat und sagt, Mensch, ich will mal jemanden grüßen, macht's doch per Sprachnachricht. Schickt mir eine WhatsApp, ich spiele sie rüber ins Sendeprogramm und schon läuft sie. Oder ihr schickt mir eine normale WhatsApp mit euren Musikwünschen und die kommen natürlich dann in der nächsten Sendung mit, werden die mit verbaut. Also macht's einfach und hier ist einmal die heiße Leitung ins Studio. Für alle ausländischen Kollegen, denkt an die 049 plus oder normal 0151 21 64 57 16. Also für alle, die es noch nicht mitschreiben konnten so schnell, hier ist hier nochmal die Studionummer, die neue Studionummer für Sendestudio. Und hier erreicht er mich natürlich. Während der Sendung, außerhalb der Sendung, ist natürlich alles ausgeschaltet. Also hier ist hier nochmal die 0151 21 64 57 16. So, ich würde sagen, bei uns geht's weiter mit Musik und wir heben jetzt ab natürlich nicht. Wir machen ein bisschen Rhythmus, ein bisschen Disco-Musik. Los geht's! Wachermacher-Musik!

0: Ach, was für ein Sound, oder? Jetzt hab ich ein bisschen wachgerüttelt um 8:20 Uhr und ihr seid wirklich ein bisschen aus den Federn gesprungen. Vielleicht schwebt die Bettdecke noch an der Decke und sagt, Mensch, das war ein geiler Rhythmus. Ja, so ist es. Das ist der Sonntagmorgen hier live von mir. Und wie gesagt, wer jetzt den heißen Draht nutzen möchte, kann es gerne tun unter der 0151 21 64 57 16. Einzige, was wir nicht machen, wir werden nicht live ans Telefon gehen. Ihr könnt eure WhatsApp-Sprachnachricht schicken, von mir aus aufgezeichnet, als WhatsApp oder als Nachricht, das ist ganz egal. Musikwünsche, Scheidungsanträge und nehmen wir natürlich gern in die Sendung mit rein für die nächste Woche. Und jetzt habe ich natürlich erstmal die Aktionswoche, die läuft ja nun schon einige Tage. Ich habe da mal so einen ganz kleinen Bericht rausgesucht von der Aktionswoche.
1: Lebensmittel landen oft ganz unbemerkt im Müll, weil sie zum Beispiel im Kühlschrank vergessen oder doppelt eingekauft werden. Dadurch werden in Deutschland jedes Jahr rund 11 Millionen Tonnen Lebensmittel weggeworfen, zum Großteil in Privathaushalten. Deshalb startet am 29. September die Aktionswoche Zu gut für die Tonne.
2: Überall in Deutschland gibt es Veranstaltungen rund um das Thema Lebensmittelwertschätzung. Beispielsweise Kochaktionen, Mitmachangebote und Informationsstände, aber auch Workshops für Erwachsene und Kinder. Und viele Aktionen laden dazu ein, neue Ideen für deinen Alltag direkt auszuprobieren.
1: Erklärt Janina Unger von der Initiative Zu gut für die Tonne. Kluger Umgang mit Lebensmitteln beginnt zum Beispiel schon mit dem Einkaufszettel. Wer vorher kurz Kühlschrank und Vorräte überprüft, kauft nur das, was wirklich fehlt. Und auch die richtige Lagerung macht einen großen Unterschied.
2: Äpfel lagern besser getrennt von anderem Obst und Kräuter halten oft länger, wenn man sie in ein feuchtes Tuch einschlägt. Und wer die Vorräte außerdem nach dem First-in-First-out-Prinzip sortiert, sieht schneller, was bald verbraucht werden sollte.
1: Und selbst wenn noch einzelne Reste vorhanden sind, lässt sich mit ein wenig Einfallsreichtum was Leckeres zubereiten.
2: Übrig gebliebenes Gemüse beispielsweise kann zu einer bunten Suppe oder einer Gemüsepfanne verarbeitet werden. Und aus altem Brot lassen sich noch super knusprige Croutons oder ein leckerer Brotauflauf machen. Und das Schöne ist, Lebensmittel komplett zu verwerten, fühlt sich einfach gut an.
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Klassiker aus den 80ern natürlich. Insider von uns für euch. Das ist natürlich um 8 Uhr und gleich 30 Minuten. Wir haben es 8 Uhr, Steve, 29 und ja, 20 Sekunden, 30 Sekunden fehlen uns noch, bis es 28 ist. Aber das macht nichts. Aber ich habe gerade mal reingeschaut, was es da so für verrückte Zickentage gibt. Also heute wieder solche verrückten Tage am Sonntag. Nationaler Golftag. Dann haben wir den Zimtschneckentag. Naja, gut, kann man durchgehen lassen, ist bestimmt lecker. Für die Alkoholiker, oder nee, nein, das habe ich jetzt falsch gesagt, für die, die gern Wodka trinken, der Tag des Wodkas ist auch. Und der Tag der Glühbirne zum Austauschen. Ja, da gibt es solche verrückten Tage, alles andere gibt es natürlich dann später. Wie gesagt, wir haben so viel noch im Angebot. Helene Fischer hat zum Beispiel Farbenspiele veröffentlicht vor 13 Jahren. AIDA eröffnete sein erstes AIDA-Radio vor 5 Jahren. Die ging genau um 8 Uhr an Start, genau wie ich immer jeden Sonntag. So, aber wir machen jetzt erstmal ein bisschen Musik. Und da ich weiß, dass es auch viele, viele, viele Fantasy-Fans gibt, ist nicht so mein Fall. Ich spiele es aber trotzdem. Hier ist der aktuelle Hitmix aus dem Jahr 2026. Hier ist für euch Fantasy.

Schlafen könnt ihr woanders. Wir machen Partyalarm. Guten Morgen zusammen. Raus aus den Federn, denn die Sonne lacht. Und euch wünsche ich damit einen schönen Tag, natürlich mit uns im Ohr. Also bleibt dran und genießt den Tag.

Big Love natürlich. Man sollte auch den roten Knopf drücken, dass das Mikrofon angeht. Das war er, das war Dan Harrow, mal eine ganz andere Version, die man eigentlich ganz, ganz selten im Radio hört. Wir haben jetzt 8 Uhr und 40 Minuten und wir haben wieder ein bisschen was Deutsches. Bisschen was aus der ehemaligen DDR. Hier ist er für euch, hier ist Wolfgang, der Ziegler.

Tja, verdammt. Und dann steht ihr im Regen. Hoffen wir natürlich, dass das heute nicht passiert. Zum Sonntagmorgen. Ja, das Wetter schaut ein bisschen herbstlich aus, aber wir haben nun mal Oktober und da ist wieder dieses leidliche Thema.

0: das Thema Reifenwechsel. Und da habe ich auch einen ganz, ganz kleinen Mini-Bericht mitgebracht, was man da vielleicht wieder so beachten sollte. Bitteschön.
1: Die alte Faustregel von oben.
0: Ja, das sollte jetzt nicht passieren.
1: Faustregel von O bis O bleibt in Sachen Winterreifen immer ein guter Richtwert. Generell gilt, bei Schnee und Glätte sind Winterreifen Pflicht, bei dauerhaft unter 7 Grad empfehlenswert. Wichtig ist außerdem die gesetzliche Mindestprofiltiefe von 1,6 mm. Ansonsten kann es teuer werden, sagt Marcel Schasse vom Autoservice-Spezialisten Vergölzt.
2: Durch die situative Winterreifenpflicht drohen beispielsweise 60 Euro Bußgeld, wenn man mit den falschen Reifen unterwegs ist. Und wenn man zusätzlich auch noch andere Verkehrsteilnehmer behindert, droht sogar ein Punkt in Flensburg.
1: Mit den falschen Reifen bringen wir uns und andere Verkehrsteilnehmer in Gefahr. Winterreifen bleiben durch ihre weichere Mischung auch bei niedrigeren Temperaturen flexibel und sorgen so für besseren Halt auf glatten Straßen. Die Vorteile von Ganzjahresreifen hingegen hängen vom Wohnort ab.
2: Wenn man vornehmlich städtisch unterwegs ist, nicht über Land fährt, nicht in die Berge rausfährt, dann können auch Ganzjahresreifen durchaus eine sinnvolle Alternative sein. Ganz wichtig, sie müssen das alpine Symbol tragen. Nur dann sind sie auch für den Winter zulässig. Die alte MS-Kennzeichnung, die man noch kennt, reicht nicht mehr aus.
1: Die beste Zeit, einen Termin für den Reifenwechsel auszumachen, ist übrigens Anfang Mitte Oktober.
2: Dann ist man auf alle Fälle safe. Man hat es bequem und entspannt hinter sich gebracht. Die meisten warten leider immer ab, bis die erste Schneeflocke auf die Nase fällt. Und dann ist der Ärger groß, weil dann der nächste Termin erst in 2-3 Wochen frei wird.
0: Tja, so ist es, ja. Und ich habe auch erst im September erst ein neues Auto gekauft. Und ich war wirklich diese Woche beim Reifenhändler, habe mir neue Felgen bestellt, habe mir Winterräder bestellt, habe gesagt, wenn sie da sind, sag mir Bescheid, dann machen wir einen Termin. Und dann kommen die Winterschlappen drauf. Halbes Jahr, Mensch, das überstehen wir doch. Und dann gibt's wieder die schönen Alus. Und dann machen wir da so nichts draus. Wir machen auf jeden Fall Musik. Und wir haben es 8 Uhr und gleich 50 Minuten. Und es wird Zeit, wieder ein bisschen Musik zu machen, weil die erste Sendestunde ist ja gleich wieder vorbei.

Musik natürlich von Baltimore und das ist natürlich kurz vor 9 Uhr. Und wer natürlich irgendwo eine Oma jetzt in der Nähe hat, das sollte sie einfach mal in Knutscher geben, weil heute ist ja Tag der Omas. Also Oma-Tag ist heute, also gebt der Oma mal einen Knutscher. Und wir gehen jetzt rein in die neue Stunde mit euch gemeinsam.

Wir haben es Punkt 9 Uhr. Hier sind sie, eure Grüße, eure Wünsche, eure Scheidungsanträge. Wie gesagt, die WhatsApp-Nummer kennt ihr mittlerweile schon, aber ich sage sie nochmal durch. Das ist die 0151 21 64 57 16. Dann kommt ihr bei mir hier im Sendestudio raus. Bitte keine Anrufe, nur Sprachnachrichten oder eine ganz normale WhatsApp. Dankeschön. Wie gesagt, heute ist Oma-Tag. Gib der Oma ein Küsschen. Der zweite Tag ist nicht so berauschend, war zumindest bei uns nicht. Der Tag der Schwiegermutter. Was haben wir noch so im Angebot? Ja, das Album von Zeppelin 3 wurde veröffentlicht vor 56 Jahren. Die Münchner Freiheit wurde gegründet vor 46 Jahren. Die Wildiger Herzbuben kamen damals mit dem Song raus, Herzilein, und das vor 37 Jahren. Roland Kaiser machte natürlich sein Schachmatt ganz bekannt, und das natürlich vor 24 Jahren. Duran Duran war natürlich auch mit einem Konzert in Deutschland, und das war genau vor 22 Jahren. Angekündigt hatte ich ja, die Farbenspiele von der Helene Fischer wurden vor 13 Jahren veröffentlicht. Und die AIDA Cruises und Antenne Deutschland starten AIDA Radio, und das vor 5 Jahren. Dann gab es in Frankfurt am Main vor 58 Jahren die dritte Stadt, die endlich eine U-Bahn hatte. So, das waren die großen allgemeinen Informationen. Sport haben wir heute keinen, weil ja Länderspielpause ist. Gehen wir ganz schnell mal ins Wetter rein. Ja, normal. In Saarbrücken soll es ein bisschen regnen. Ansonsten so um die 20, 21 Grad heute in ganz Deutschland. Mit teilweise Sonne, teilweise bewölkt.

Dann gibt es natürlich einen ganz, ganz kleinen Hinweis. 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Bisschen Schleichwerbung am Rande. So, geht's doch natürlich nochmal rein. Grüße. Da schicken wir jetzt Grüße, liebe Grüße zu Doreen und zum Thomas nach Pirna. Dann zu Christine und zum Peter auf die Village People Ranch nach Blauen. Liebe Grüße natürlich ins Bergwerk zum Heiko nach Meißen. Der ist übrigens ab 16 Uhr heute hier auf der Leitung. Zumindest bei mir auf dem Stream. Dann läuft immer diese Co-Produktion Satzzentrale Deluxe und Radio Schmüll auf einer Wellenlänge. Jetzt hat er schon wieder Werbung gemacht. Nein, Andreas. Ansonsten grüße ich natürlich nochmal ganz groß in die Runde, die mich alle so kennen, die sich freuen, dass ich wieder zurück bin. Und wir starten natürlich durch in die zweite Stunde und das ist natürlich um 9 Uhr und gleich 5 Minuten. Wir haben es 9 Uhr und, ja, was haben wir? Naja, 4 Minuten und 30 Sekunden, sage ich jetzt mal so, grob an die Studio-Uhr geschaut. Gibt's noch mal einen kleinen Musiktitel, dann gibt's ein bisschen Werbung auf die Öhrchen. Und dann bin ich wieder für euch da. Hier sind sie, hier sind Eruption.

Der Sonntag im Radio. Ein Tag der Ruhe und Entspannung oder was macht euren Sonntag so besonders lebenswert? Einfach runterkommen und Energie tanken oder doch lieber richtig Action pur? Ganz egal wie, mit uns gelingt beides. Und hier ist auch schon wieder ein grandioser Song aus unserer Wochenend-Playlist. Schönen Sonntag zusammen.

0: Ups, da war's weg. Ich weiß nicht warum. Ah, egal. Ja, ist er wieder vor. Ich dachte natürlich. Da hat er mal geträumt. Da spielt mal ein bisschen rum auf der anderen Seite, auf dem anderen Bildschirm. Und schon war die Musik zu Ende. Ja, es ist der Sonntagmorgen. Und ja, ist natürlich immer wieder schön um 9 Uhr und 21 Minuten. Und ja, was kommt dann um die Zeit? Ja, da kommt immer das wunderschöne Horoskop, oder? Das hören wir uns jetzt doch mal an, gemeinsam für die kommende Woche.
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1: Wassermann.
3: Ungewöhnliche Gedanken bringen neue Möglichkeiten ins Spiel. Beruflich kann ein spontaner Einfall von Wassermännern helfen, eine festgefahrene Aufgabe deutlich einfacher zu lösen. In der Liebe sorgt gegenseitige Offenheit für eine leichte und zugleich verlässliche Stimmung.
1: Fische.
3: Die Woche verlangt deutlich mehr Ruhe als Tempo. Beruflich kann es hilfreich sein, Entwicklungen erst zu beobachten, bevor eine Entscheidung fällt. In der Beziehung entsteht Nähe, besonders durch Aufmerksamkeit für die kleinen Zwischentöne.
1: Widder.
3: Tatkraft ist reichlich vorhanden bei Widdern, doch nicht jedes Ziel braucht sofort volle Energie. Beruflich führt ein gut gesetzter Schwerpunkt weiter als mehrere Baustellen gleichzeitig. In der Liebe sorgt ein gemeinsamer Impuls für neue Lebendigkeit.
1: Stier.
3: Vertraute Dinge geben in diesen Tagen besonders viel Halt. Beruflich kann eine pragmatische Lösung ein kompliziertes Thema erstaunlich schnell einschärfen. In der Liebe fühlt sich gemeinsame Zeit ohne großen Anlass ganz besonders wertvoll an.
1: Zwillinge.
3: Neue Informationen verändert bei Zwillingen den Blick auf ein bekanntes Thema. Beruflich kann ein Gespräch wichtige Zusammenhänge sichtbar machen und in der Beziehung bringt Humor und Neugier frischen Schwung in den Alltag.
1: Krebs.
3: Das Bedürfnis nach Klarheit wird stärker. Beruflich lohnt es sich, Erwartungen und tatsächliche Aufgaben sauber voneinander zu trennen. In der Liebe schafft ein ruhiger Abend Raum für Nähe und ehrlichen Austausch.
1: Löwe.
3: Die gelassene Ausstrahlung von Löwen wirkt im Oktober überzeugender als jede große Geste. Beruflich kann Anerkennung gerade dort entstehen, wo Verantwortung selbstverständlich übernommen wird. Und in der Liebe sorgt eine herrliche Überraschung für einen besonders schönen Moment.
1: Jungfrau.
3: Kleine Verbesserungen haben diesmal eine große Wirkung. Beruflich lassen sich Abläufe vereinfachen und unnötige Umwege vermeiden. In der Beziehung tut es gut, nicht jeden gemeinsamen Moment durchzuplanen.
1: Waage.
3: Unterschiedliche Interessen lassen sich überraschend gut miteinander verbinden. Beruflich kann ein sachliches Gespräch eine angespannte Situation deutlich entspannen. In der Liebe entsteht Harmonie durch gegenseitiges Entgegenkommen, ganz ohne die eigenen Wünsche aus den Augen zu verlieren.
1: Skorpion.
3: Ein bestimmtes Thema verlangt bei Skorpionen diese Woche mehr Geduld als ursprünglich gedacht. Beruflich kann genaues Beobachten verhindern, dass vorschnell die falschen Schlüsse gezogen werden. In der Liebe wächst Vertrauen durch Ehrlichkeit und auch durch das Gefühl, nichts vorspielen zu müssen.
1: Schütze.
3: Abwechslung bringt neue Energie in diese Oktoberwoche. Beruflich kann eine ungewohnte Aufgabe Motivation wecken und auch neue Fähigkeiten sichtbar machen. In der Beziehung sorgt ein kleiner Ausflug oder spontaner Plan für frische gemeinsame Erinnerungen.
1: Steinbock.
3: Der Blick richtet sich stärker auf das Machbare. Beruflich können realistische Schritte bei Steinböcken mehr bewirken als überhöhte Erwartungen. In der Liebe zeigt sich Verbundenheit, besonders in praktischen Unterstützungen und auch in gegenseitigem Rückhalt.
1: Das war der Blick in die Sterne.
2: Alle Angaben ohne Gewähr.

0: Ich habe mich natürlich vom Wolle Petri und das natürlich um 9 Uhr und 34 Minuten. Also wir gehen jetzt wirklich so Richtung Endspurt entgegen. Da frage ich mich gerade schon wieder, wo sind die 2 Stunden schon wieder hin? Die sind wieder weg wie nix. Gibt's ein bisschen Werbung fürs rechte Öhrchen, fürs linke Öhrchen von unserem Netzanbieter. Und dann, ja, dann gibt's den nächsten Wachermacher-Song. Aber Andreas hat es immer noch nicht geschafft, das Mikrofon noch festzudrehen. Jedes Mal verstellt sich das hier. Aber der Wachermacher hatte noch Zeit. Aber ihr seid ein Wunder. Schön, dass ihr wieder da seid zum Sonntagmorgen. Ich wünsche euch natürlich einen wunderschönen Sonntagmorgen. Das war er, unser Wolle. Wie gesagt, aus dem neuesten neuen Album gibt's natürlich nichts, wo dann Musik.
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0: Talk Talk, such a shame. Natürlich ausgespielt in voller Länge von uns für euch. Und das natürlich zum Sonntagmorgen um 9 Uhr und 41 Minuten. Ja, da gibt es natürlich immer so die wunderschönsten Sachen, wenn man im Urlaub fährt. Da sagt man, ach, man nimmt nicht viel mit, man will ja ein bisschen was mit nach Hause bringen. Aber Mitbringsel für zu Hause, ja, das ist immer das leidliche Thema. Wie kriegt man es weg? Darf ich es mitnehmen? Darf ich das machen? Ich weiß zum Beispiel, ich bin in Spanien gewesen oder gesagt, ich war in den Kanaren. Und ja, wir waren so Whisky trinken, so einen wunderschönen Whiskyladen. Die hat ja wirklich gut geschmeckt, wollte ich mit nach Hause nehmen. Mm-mm. Vom Zoll verboten, durfte ich mit in die nicht nehmen. Ja, muss man eben dort ein Glas mehr trinken. Aber wie gesagt, ich habe noch ein Thema hier, Mitbringsel für zu Hause. Und da gibt es natürlich wieder wunderschöne Tipps von mir für euch, was man vielleicht mitnehmen darf, was man nicht mitnehmen darf. Aber sonst rennt es hier die Zeit davon, wenn ich noch eine halbe Stunde rede, da ist die Sendezeit zu vorbei. Wir haben nur noch knapp eine Viertelstunde. Also los geht's, der nächste Bericht, dann gibt's noch ein bisschen Musik und dann ist schon fast Feierabend.
1: Nicht nur die großen Sehenswürdigkeiten in Erinnerung, sondern auch die kleinen Momente und Augenblicke. 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
2: Vielleicht freut man sich jeden Abend auf das mehrgängige Dinner oder man hat seinen ganz persönlichen Lieblingsplatz für einen gemütlichen Afternoon-Tea gefunden. Solche wiederkehrenden Momente schaffen Vertrautheit und Vorfreude zugleich.
1: Auf einer Schiffsreise wird so schon der Weg zum Erlebnis. Tage auf See schaffen Zeit für Gespräche und den eigenen Rhythmus. Und unterwegs sorgen neue Städte, Landschaften und kleine Begegnungen für Abwechslung. Und diese Dinge wirken lange nach.
2: Das liegt daran, dass Erinnerungen nicht nur mit Bildern verbunden werden, sondern auch mit Gerüchen, Geschmäckern oder eben bestimmten Gewohnheiten. Ein Abend unter freiem Sternhimmel, ein neues spontanes Hobby, das man für sich entdeckt hat. Darin liegt eben so ein großer Mehrwert des Reisens.
1: Das schönste Souvenir ist deshalb oft ein neues Lieblingsrezept oder ein Theaterabend in Erinnerung an die Kulturerlebnisse an Bord. So wird das Urlaubsgefühl zu Hause noch verlängert und die Vorfreude auf das nächste Mal steigt.
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So, da habe ich noch reingelassen, den Engel und den Teufel. Und das natürlich kurz vor 10. Musik noch von Jason Donovan und dann mache ich schon meinen Abflug. Dann ist der Wachermacher schon wieder vorbei. Wir haben es 9 Uhr und 48 Minuten.

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Ja, die Wüste lebt, bei uns lebt natürlich die Wüste auch hier zum Wachermacher, zum Sonntagmorgen. Wir haben es kurz vor 10, wir haben genau 2 Minuten noch Zeit. Und ich sage jetzt mal Dankeschön wieder fürs Reinlauschen, fürs Dabeisein. Wie gesagt, nächste Woche gibt es dann Vorproduktionen, weil da bin ich wieder nicht da, da bin ich wieder im Krankenhaus zur Chemo. Aber die andere Woche drauf, was wir wieder Live-Sendung geben, wir wechseln ein bisschen ab, mal sehen, wie wir es machen. Aber auf jeden Fall, der Wachermacher ist erstmal wieder zurück und ich freue mich natürlich ganz, ganz besonders, dass ihr so zahlreich eingeschaltet habt. In diesem Sinne, macht's gut, kommt gut durch den Sonntag. Tschüss und winke, winke, sagt euer Andreas aus dem Sendestudio, hier aus dem wunderschönen Schmöll aus der Mutz und Knopfstadt Schmöllen. Tschüss und winke, winke, macht's gut.

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2: Und damit einen wunderschönen guten Morgen, Sonntag, Vormittag, kurz nach 10. Na, kann man schon wach sein? Ja, irgendwie geht das schon, oder? Wir starten rein in einen Sonntagvormittag mit der besten, schönsten, tollsten Musik und natürlich dem besten alles das, was der Sonntag so zu bieten hat. Schön, dass du dabei bist, schön, dass du eingeschaltet hast. Schönen Sonntagmorgen!
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Sonntagvormittag hier in deinem Lieblingsradio, 10 Uhr und gleich 12 Minuten. Das bedeutet die perfekte Zeit für unsere Trompeten. Wir haben es Sonntag, den 4. Oktober 2026, 10 Uhr und gleich 12 Minuten. Das hier ist einfach Essig, deine Late-Morning-Show Deutschlands, immer sonntags von 10 bis 12, hier in deinem Lieblingsradio. Ja, und heute ist Welttierschutztag, also seid besonders nett zu euren Haustieren, wobei die Machtverhältnisse ja sowieso längst schon geklärt sind. Wir bezahlen Futter, Tierarzt und Versicherung und die liegen quer auf dem Sofa und gucken uns an, als wären wir zu Besuch. Jo, dann habe ich noch eine kleine Schocknachricht für alle, die Weihnachten konsequent verdrängen. Es sind nur noch 81 Tage. Wer schon alle Geschenke hat, darf trotzdem stolz auf sich sein, aber bitte erzählt es keinem. Solche Menschen braucht Anfang Oktober wirklich, wirklich niemand. Und wir sind jetzt 4 Tage im Oktober, also wieder in dieser wunderbaren Jahreszeit, in der du morgens frierst, mittags schwitzt und nachmittags mit einer Jacke unterm Arm rumläufst, die du für 179 Euro gekauft hast, um sie spazieren zu tragen. Ja, super, super. Duper ist das, oder?

Es gibt Namen, bei denen weißt du sofort, hey, diese Geschichte, die kann eigentlich nur so richtig gut werden. Jetzt auch noch Hintergrundmusik kommen würde, wäre cool. Aber scheinbar kommt die nicht. Ja, okay, müssen wir mal gucken. Wo ist denn die? Wo ist denn die? Die ist nicht da. Ah, herrlich. Okay, wir machen das trotzdem heute ohne Hintergrundmusik. Denn der Name lautet Keks. Keks ist 5 Jahre alt, lebt im Erzgebirge und ist in Lama. Ja, und Keks hatte vergangene Woche offenbar einfach keinen Bock mehr auf Alltag. Dienstagmorgen, Weide leer, Stall leer, Keks weg. Und das Bemerkenswerte, der war vorher noch nie ausgebüxt, als seine Besitzerin hat da eine Theorie, einige Alpakas, mit denen Keks zusammen auf der Weide stand, waren vorher verkauft worden und vielleicht hatte Keks einfach Sehnsucht. Also ist Keks offenbar losgezogen nach dem Motto, wenn ihr meine Freunde verkauft, suche ich sie halt selbst, ja. Am Abend wurde er dann tatsächlich in einem Waldgebiet bei Oberwiesenthal entdeckt. Sein Betreuer kommt mit Futter und Halfter. Keks reagiert sofort und auf seine Rufe, interessiert sich aber fürs Futter. Aber einfangen? Nö, darauf hat er so gar keinen Bock. Keks wollte offenbar erst noch ein bisschen Verhandlungsmasse aufbauen. Und jetzt wird's richtig gut. Zufällig kommt eine Gruppe Sportschüler vorbei. Und plötzlich wird aus, wir holen mal eben das Lama, eine Mannschaftssportart. Die Jugendlichen helfen dabei, Keks einzukreisen und am Weg laufend zu hindern. Und trotzdem dauert die Aktion insgesamt ungefähr 2 Stunden, bis der Herr Lama endlich überzeugt werden kann. Ausflug beendet, zurück nach Hause. Am Ende ging alles gut, Keks stand wieder auf seiner Weide und seine Besitzerin war erleichtert. Und ganz ehrlich, ich verstehe ihn ein bisschen. Freunde weg, Stimmung im Keller, da gehst du halt mal eine Runde durchs Erzgebirge. Andere nennen es Weglaufen, Keks nennt es wahrscheinlich Self-Care. Und spätestens seit dieser Woche wissen wir auch, wenn euch mal ein Lama abhaut, ruft nicht nur die Feuerwehr, schaut erstmal, ob irgendwo eine Sportklasse vorbeikommt. Das ist offenbar deutlich effektiver.

0: Die Technik wieder im Griff. Ach, ist das schön, wenn es dann doch wieder funktioniert. Der Oktober versucht heute Sommer, Herbst und Waschküche gleichzeitig. Ob ihm das gelingt? Das Wetter gibt's jetzt hier bei uns.
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0: Heute Morgen erstmal stellenweise Nebelsuppe Deluxe. Vor allem im Süden und Osten kann die sich ziemlich hartnäckig halten. Danach wird es aber deutlich besser. Sonne und Wolken wechseln sich ab. Zwischendurch kann sich mal ein Schauer aber auch verirren. Hauptsächlich zwischen der Mitte und dem Südwesten. Vielerorts bleibt es aber trocken. Und jetzt kommt der Teil, bei dem der Oktober kurz vergessen hat, welcher Monat eigentlich ist. Denn temperaturtechnisch liegen wir heute bei 17 bis 24 Grad. Die 24 sogar am Bodensee, also richtig cooles, schönes Sonntagwetter. Zum Wochenstart bleibt es ähnlich. Montag 17 bis 24 Grad, meist freundlich. Dienstag 17 bis 24 Grad, viel Sonne nach Nebelauflösung. Nur die Küste bekommt mehr Wolken und etwas Regen ab. Mittwoch wieder 17 bis 24. Dann wird es im Westen und Nordwesten aber nasser. Der Rest bekommt noch Sonne und lockere Wolken. Kurz gesagt, Jacke morgens, Sonnenbrille mittags und vorsichtshalber den Schirm ins Auto packen. Willkommen im Oktober und willkommen bei Einfach Essig. Hier, deine Late-Morning-Show Deutschlands, immer sonntags von 10 bis 12 hier in deinem Lieblingsradio. Schön, dass du mit dabei bist. Schön, dass du eingeschaltet hast. Die nächste halbe Stunde quatschen wir einmal über Sport, die deutsche Nationalelf, was die so fabriziert hat die letzten 7 Tage. Und wir schauen auch mal auf den Tankrabatt, der ja seit dem 1. Oktober gilt. Und jetzt hat ein großer Radiosender sich gedacht, hey, wir packen da nochmal was drauf. Was die gemacht haben, erfährst du gleich hier in der Show. Davor aber noch Musik von Roxette, Joyride. Und davor gibt's diesen jungen Herrn hier. Ja, Bruno Mars, The Legacy Song.

Autofahrer haben diese Woche ganz genau hingeschaut. Der Tankrabatt, der ist da. Ja, rund 17 Cent pro Liter weniger bei Benzin und Diesel. Und seien wir mal ehrlich, wenn man an der Zapfsäule steht und die Zahlen normalerweise schneller hochlaufen als der Kontostand am Monatsanfang runter, nimmt man das Ganze mit. Und passend zu diesen 17 Cent Tankrabatt kam jetzt ein großer Radiosender hier im Südwesten auf eine grandiose Idee. An einer Tankstelle wurden Autofahrer nochmal 17 Cent geschenkt. Allerdings nicht pro Liter, nein, nicht pro Tankfüllung, nein, einfach 17 Cent. So, bitteschön, viel Spaß damit. Und bevor jetzt hier jemand denkt, ja, was soll ich denn mit den 17 Cent? Bitte nicht so undankbar sein, ja? Damit könnt ihr zum Beispiel ungefähr ein Zehntel einer Eiskugel kaufen. Einmal lecken und dann aber bitte wieder zurück in die Auslage. Oder, hier noch bessere Idee, ihr investiert clever in Immobilien. Zum Beispiel in Stuttgart bekommt ihr dafür ungefähr 0,024 Quadratmeter Wohnfläche. Gut, wohnen wird schwierig, aber vielleicht könnt ihr dort einen Schlüssel ablegen. Oder wir gehen direkt ins Luxussegment Porsche Cayman, ja? Für 17 Cent bekommt ihr ein 364. davon. Also vielleicht eine Schraube oder vielleicht ein Stück Blinker. Aber auf die Frage, besitzen Sie einen Porsche, könnt ihr dann ganz zukünftig ganz selbstbewusst sagen, anteilig. Und beim Bäcker kostet das Brötchen 1,70 Euro. Entsprechen unsere 17 Cent immerhin 10%. Also ungefähr die Krümel. Das Schönste an der Aktion war aber eine Autofahrerin, die das Ganze mit Humor genommen und sinngemäß erklärt hat, diese 17 Cent haben ihr Leben verändert. Das ist die richtige Einstellung. 17 Cent finanziell unabhängig, ja. 34 Cent Frührente. 51 Cent Kündigung ist raus. Also, der eigentliche Tankrabatt von rund 17 Cent pro Liter macht sich bei einer vollen Tankfüllung natürlich tatsächlich bemerkbar. Die zusätzlichen 17 Cent dagegen, ja, naja, aber Kleinvieh macht ja bekanntlich auch irgendwo Mist. Und wenn ihr das Geld jetzt vernünftig anlegt, könnt ihr vielleicht irgendwann den Rest vom Porsche Blinker euch leisten.

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die Sporties hier in deinem Lieblingsradio und passend dazu, ja, kann man ja schon sagen, kommen jetzt die Sportnews. Ja, die Bundesliga, die macht ja weiterhin noch Pause. Wahrscheinlich sitzen die Vereine inzwischen zu Hause und wissen selbst nicht mehr, was sie samstags um 3:30 eigentlich machen sollen. Aber ganz Fußball, ohne Fußball müssen wir natürlich nicht durch diesen Sonntag, denn heute Abend ist wieder Deutschland angesagt. Ja, die DFB-Elf spielt um 20.45 Uhr heute in Thessaloniki gegen, wer hat's gedacht, Griechenland. Und da gibt's noch eine ziemlich offene Rechnung. Vor genau einer Woche gab es im Hinspiel in Augsburg nämlich eine 0:1 Niederlage gegen die Griechen und damit war der Start von Jürgen Klopp als Bundestrainer erstmal eher, ja, Kategorie große Vorfreude, kleiner Kater. Am Donnerstag aber dann endlich das erste Erfolgserlebnis für Kloppo und die Jungs, 2:0 gegen Serbien in München und damit gleichzeitig der erste Sieg, wie gesagt, für Klopp als Bundestrainer. Tom Bischoff brachte Deutschland in Führung, Nick Woltemade machte kurz vor Schluss den Deckel drauf und plötzlich sieht die Welt schon wieder ein bisschen freundlicher aus. Heute Abend also direkt das Rückspiel gegen Griechenland. Und ganz ehrlich, wenn man innerhalb von 7 Tagen zweimal gegen denselben Gegner spielt, dann hat das irgendwann weniger etwas von Nations League und mehr von wir klären das jetzt ein für alle Mal. Ja, und die Griechen, die sind allerdings nicht gerade in Spendierlaune. In ihren ersten 3 Nation Leagues Spielen sind sie ungeschlagen geblieben. Zuletzt gab es ein 2:2 gegen die Niederlande. Deutschland dagegen hatte erst das 1:1 in den Niederlanden, dann die Niederlage gegen Griechenland und jetzt anschließend den Sieg gegen Serbien. Da wäre so ein Dreier heute Abend durchaus praktisch. Und Jürgen Klopp? Der hat für diese zweite Hälfte der Länderspielphase den Kader ordentlich umgebaut. Ja, unter anderem sind Waldemar Anton, David Raum, Malik Thiaw, Alexander Pavlovic, Nick Woltemade und Lennart Karl dazu gekommen. Frei nach dem Motto, wenn 4 Länderspiele am Stück schon ungewöhnlich sind, können wir wenigstens auch gleich einmal den halben deutschen Profifußball durchwechseln. 20.45 Uhr, Griechenland gegen Deutschland und vielleicht wäre heute aus deutscher Sicht mal diese völlig revolutionäre Taktik eine Idee, mehr Tore schießen als Griechenland, hat gegen Serbien erstaunlich gut funktioniert. Aber schauen wir natürlich auch mal über den Fußballtellerrand und da wird heute ebenfalls ordentlich gearbeitet, während wir unseren Sonntag genießen. Im Tennis zum Beispiel läuft weiter die internationale Herbstsaison, im Handball ist Pokalzeit und auch der Nachwuchs beim DFB darf heute wieder ran. Die deutsche U17 trifft um 12 Uhr auf England. Für die U21 steht dann am Dienstag gegen Georgien das letzte Spiel der EM-Qualifikation an. Und dann dürfen wir uns langsam aber auch sicher wieder auf Vereinsfußball einstellen. Die Bundesliga kommt nämlich zurück. Freitagabend dann Dortmund gegen Bremen. Am Samstag unter anderem Augsburg gegen Bayern, Mainz gegen Leverkusen und Paderborn gegen Stuttgart. Also, keine Sorge, bald dürfen wir wieder völlig normale Dinge tun, zum Beispiel uns samstags über den VAR aufregen. Bis dahin gilt heute Deutschland gegen Griechenland 20.45 Uhr, Revanche nehmen, 3 Punkte einpacken und Jürgen Klopp vielleicht mal einen Sonntagabend bescheren, an dem sein Puls nicht aussieht wie ein EKG nach 3 Espressi. Apropos Espressi, hier ist Sabrina Carpenter mit Espresso. Espresso.

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2: Wir müssen auf jeden Fall stark sein diese Stunde, denn ist vielleicht Weihnachten in Gefahr? Schauen wir gleich mal drauf in der Show. Außerdem blicken wir auf das schönste Souvenir, das definitiv nicht in den Koffer passt und ganz viel mehr. Noch bis 12 hier in deinem Lieblingsradio bei Einfach Essig. Schön, dass du mit dabei bist.
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Neueste Scheibe von Nico Santos, Why Don't Tuesday. Leute, wir müssen über ein Verbrechen sprechen und ich sage direkt, Weihnachten ist in Gefahr. Ja, in Oberfranken ermitteln nämlich gerade die Polizei wegen eines ziemlich ungewöhnlichen Diebstahls. Von einer Aufforstungsfläche im Landkreis Kulmbach sind sage und schreibe 30 junge Weißtannen verschwunden. Nicht gefällt, nicht umgeknickt, nein, geklaut. Und jetzt stelle ich mir die Tat einfach mal so praktisch vor. Du stehst nachts im Wald mit Schaufel, Taschenlampe und wahrscheinlich einem ziemlich großen Kofferraum und sagst zu deinem Komplizen, so, noch 29. Wer klaut denn bitte 30 Tannen? Vor allem, was machst du danach dann mit denen? Stellst du die zu Hause in den Garten und hoffst, dass niemand fragt, ey, sag mal, Tito, hättest du gestern nicht noch Geranien im Garten? Jetzt sind es plötzlich Tannen. Das Ganze ist irgendwann zwischen Januar und Ende September passiert. Heißt auch, die Täter hatten offenbar keinen Zeitdruck. Vielleicht sind die seit Monaten immer mal wieder vorbeigekommen. Montag eine Tanne, Mittwoch zwei Tannen, Freitag, ach komm, eine geht noch und plötzlich hast du 30. Das Motiv ist laut Polizei völlig unklar. Ich hätte ja tatsächlich drei Theorien. Theorie Nummer 1, jemand bereitet Weihnachten wirklich sehr gründlich vor. Theorie Nummer 2, ein Gartencenter hat bei der Inventur festgestellt, Mist, uns fehlen noch 30. Und Nummer 3, irgendjemand hat bei Kleinanzeigen gerade ein verdächtig gutes Angebot. Weißtanne, jung gepflegt, 30 Stück, Herkunft, vertrau mir, Bruder. Ja, die Polizei sucht jetzt jedenfalls nach Hinweisen. Und falls ihr also jemanden kennt, der seit letzter Woche plötzlich einen kleinen Wald im Vorgarten stehen hat, vielleicht einfach mal nachfragen. Denn irgendwo in Oberfranken fehlen gerade 30 Tannen. Und ich sag's euch, wenn die im Dezember plötzlich auf irgendeinem Weihnachtsmarkt dann stehen, ja, dann ist der Fall gelöst.

0: perfekte Welle hier in deinem Lieblingsradio am Sonntagvormittag. 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
1: Das schönste Souvenir ist deshalb oft ein neues Lieblingsrezept oder ein Theaterabend in Erinnerung an die Kulturerlebnisse an Bord. 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

0: Share mit Believe. Sonne, Nebel, Wolken und ein paar Schauer. Der Sonntag ist heute einfach mal irgendwie alles. Ja, das Wetter gibt's jetzt.
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0: Das war ein sehr deutscher Satz. Der Sonntag ist irgendwie alles. Ja, genau. Also, der Sonntag startet stellenweise noch mit Nebel und Hochnebel. Besonders im Süden und Osten kann sich das graue Zeug sogar bis in den Nachmittag halten. Ansonsten bekommen wir einen durchaus freundlichen Mix aus Sonne und Wolken. Ein paar Schauer sind möglich, am ehesten von der Mitte bis runter in den Südwesten. Die meisten von uns bekommen aber trocken durch den Tag und bekommen nichts von dem Regen ab. Dazu 17 Grad an der Küste und bis fast sommerliche 24 Grad am Bodensee und kaum Wind. Ja, und die neue Woche, die startet mit dem Montag, logischerweise nach Nebelauflösung überwiegend freundlich mit Sonne und Wolken. Nur in den Alpen gibt es einzelne Schauer, 17 bis 24 Grad. Dienstag bleibt es für die meisten ebenfalls ruhig und sonnig. Nur an der Küste gibt es ein paar mehr Wolken und etwas Regen. Wieder 17 bis 24 Grad. Und am Mittwoch ziehen im Westen und Nordwesten Regenwolken rein, während der Rest nach dem Nebel noch ziemlich freundlich davonkommt. Ebenfalls, wer jetzt gedacht, na, richtig, 17 bis 24 Grad. Also, temperaturmäßig hat sich der Oktober offenbar noch nicht vollständig mit dem Herbst abgesprochen. So ist das nun mal eben, ne? Hier ist einfach Essig, deine Late-Morning-Show Deutschlands. Immer sonntags von 10 bis 12, hier in deinem Lieblingsradio. Ach, heute ist irgendwie, ich weiß auch nicht. Heute ist irgendwie der Wurm drin. Das kann ja noch ein schöner Sonntag werden. Musik haben wir auch am Start, natürlich logischerweise mit dabei jetzt Loy und David Puentes. Mit Golden Summer, Gregor Hegele und Sommer. Gibt's da auch noch. Und Tayo Cruz und Dynamite macht den Start. Und gleich quatschen wir übrigens auch noch über etwas ganz, ganz Spannendes. Ein Mann aus München, was der so erlebt hat, erfährst du gleich hier in der Show. Wie gesagt, davor ist mal Tayo Cruz. Schönen Sonntagvormittag.

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Es gibt Entscheidungen im Leben, die trifft man und ungefähr 3 Sekunden später denkt man, vielleicht war das dann eventuell doch nicht die beste Entscheidung. Ja, ein Mann aus München hat diese Woche allerdings ein bisschen länger gebraucht. Der hat nämlich nachts beschlossen, hey, ich kletter auf einen Baum. Ja, warum er das gemacht hat, klären wir später. Er also hoch ungefähr 5 Meter und dann passierte das, was bei solchen Geschichten eigentlich immer passiert. Hoch ging noch. Ja, aber runter ging halt nicht mehr, ne? Der Mann verfing sich nämlich mit seinem Fuß in einer Astgabel und zwar nicht so, oh Moment, ich häng kurz, sondern so richtig fest. Mehrere Stunden verbrachte er da oben. Erst am Donnerstagmorgen um 7:30 bemerkte ihn jemand und alarmierte die Feuerwehr. Stellt euch bitte diesen Moment vor. Du gehst morgens nichtsahnend aus dem Haus, vielleicht Kaffee in der Hand, noch nicht ganz wach, guckst nach oben. Morgen! Morgen? Ja, könnten Sie vielleicht die Feuerwehr rufen? Warum? Ja, naja, das ist eine längere Geschichte. Also, die Feuerwehr kam dann eben an, der Mann war schon ziemlich entkräftet, also haben sie die Leiter hochgemacht, die Drehleiter dazu und dann stellten die Einsatzkräfte fest, der Fuß steckt so fest, wir brauchen eine Säge. Und spätestens da hätte ich persönlich an meinen bisherigen Lebensweg, hätte ich wirklich viele Fragen gehabt. Mittwochabend gehst du raus, Donnerstagmorgen wirst du von der Münchner Feuerwehr aus einem Baum gesägt. Das kannst du auch nicht schönreden, ne? Und wie war dein Abend? Ja, der war ein bisschen astig. Die Feuerwehr konnte den Mann schließlich befreien und wieder sicher auf den Boden bringen. Danach wurde er vom Rettungsdienst untersucht und jetzt natürlich die große Frage, warum klettert ein erwachsener Mensch mitten in der Nacht auf einen Baum? Ja, laut Feuerwehr bzw. Medienberichten soll ein medizinisches Problem eine Rolle gespielt haben. Deshalb machen wir uns über den Grund auch gar nicht lustig, aber diese Situation an sich ist irgendwie schon verdammt lustig. Mehrere Stunden an einer Astgabel festhängen und irgendwann akzeptieren müssen, ich komme hier nur noch mit der Feuerwehr und einer Säge raus. Das ist schon eine Geschichte fürs Leben und deshalb unser Tipp des Tages bei Einfach Essig jetzt, Achtung aufpassen. Wenn ihr heute Nacht plötzlich denkt, Mensch, der Baum da könnte ich eigentlich mal hoch. Nein, könnt ihr nicht. Geht ins Bett, ist wärmer und morgens müsst ihr auch nicht erklären, warum die Feuerwehr gerade Teile eures Sitzplatzes absägt.

Da knacken schon die Gelenke, wenn ich mich bewege. Was heißt das? Ja, die Sendung, die neigt sich dem Ende entgegen. Das war einfach Essig für diese Woche. Wir hören uns, wenn du Bock hast, nächste Woche wieder. Selbe Stelle, selbe Welle von 10 bis 12 Uhr hier in deinem Lieblingsradio. Ich würde mich freuen, wenn du wieder mit am Start bist. Ansonsten, hab einen schönen Sonntag. Mach das Beste draus, eine schöne Woche. Gibt bestimmt spannende Dinge, die du erleben wirst. Und wenn nicht, wenn du Urlaub hast oder sowas, dann genieß ihn. Genieß die Zeit. Genieß vielleicht nochmal so ein bisschen den Spätsommer, warme Temperaturen, Sonne, auf dem Balkon, eine Runde spazieren gehen. Kann alles schön sein. Ja, und nicht vergessen, nächste Woche wieder einschalten. Das war einfach Essig. Ich sag tschüss, bis nächste Woche.

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2: Seid mir wieder alle herzlich willkommen zu einer neuen Ausgabe von Italo Disco is back. Ich habe heute wieder einiges mitgebracht, einige Klassiker, aber auch etwas aus der neueren Zeit. Starten wir gleich mit zwei Klassikern aus 87, 88. Zum einen Alita Head mit Love Me Tonight und danach haben wir dann Atrium mit Midnight Dancer.

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1: Ihr habt eure Lieblingsradiosender eingeschaltet. Genau. Und da die Sendung Italo Disco is back. Mein Name ist Mike Carlat und Woche für Woche präsentiere ich euch die Italo-Musik von damals, aber auch von heute. Aber nicht nur die, auch der ein oder andere Euro-Klassiker ist mit dabei. Jetzt haben wir zwei Titel aufliegen, die vielleicht der ein oder andere noch nicht gehört hat oder nicht kennt. Zum einen ist es Dean Corporation mit Call Me und hinterher Mariana Dai mit Take Me Back in Time.

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1: An dieser Stelle gibt's was Neues, was brandneues von Peter Wilson. Der hat eine neue Single, Don't Stop heißt diese. Und wir hören heute erstmal die Kurzversion. Nächste Woche gibt's dann die längere Fassung. Also Peter Wilson, Don't Stop. Hinterher auch was Neueres von Victoria Nordmann, Hero in the Light.

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1: Und ich war mal wieder im Radioarchiv und habe zwei Klassiker rausgesucht, zwei Vinyls. Zum einen Public Relation Unlimited mit dem Titel It's Like a Madhouse. Und das Ganze hören wir schon mal drauf aufs Cover im der Remade Max Mix aus dem Jahre 89. Und hinterher gibt es Scotch mit ihrem Klassiker Disco Band und das Ganze in einem Remix von Rutger Rutti Größe aus dem Jahre 1985.

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1: Jetzt haben wir wieder was Neueres für euch, habe ich mitgebracht, und zwar von dem türkischen Sänger Gürgan Erdem. Der macht da so ein bisschen Musik in diese Richtung, New Italo, hat auch viele Sachen mal so ein bisschen nachgemacht, und jetzt ist er so ein bisschen nach Jahren so ein bisschen, ja, wie soll ich sagen, ja, in diese Musikrichtung ganz gut hineingekommen. Es gab schon auch mal Titel, die klangen nicht so, wo man sagt, oieieiei, nicht? Aber das kann man schon hören hier, und zwar The Tides of Desire. Und hinterher haben wir die Jenny mit dem Titel Desire, neu geremixed von Johan Martinez aus Spanien.

Und weil wir bei Spanien sind, da gibt's auch das Studio von Team 33 unter der Regie von Luis Rodriguez. Kennen wir ja alle nicht. Er hat ja einige Sachen produziert, unter anderem für Sissy Catch, für Modern Talking, aber auch für System in Blue. Aber auch noch weitere Interpreten sind dabei, auch neuere. Auch seine Frau ist unter den Künstlern, die er produziert. Line Was heißt sie ja. Jetzt kommen wir zu dem Projekt Neo Knight. Und ja, die haben jetzt schon seit einer Weile ein bisschen immer mal was Neues rausgebracht. Jetzt gibt's wieder was, und zwar Don't Give Me Up. Und das hören wir heute mal in einer Radioversion. Auch nächste Woche davon mal eine Maxi.

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1: Auf geht's in die zweite Stunde der heutigen Ausgabe von Italo Disco is back. Was Neueres, ja, habe ich wieder mit. Und zwar von 80s Fox, einem Sänger aus dem Raum Leipzig und der auch aktuell ja mit Ronny Jentsch im Studio produziert. Das eine oder andere, da haben sich zwei Jungs zusammengefunden. Aber er macht natürlich auch noch Solo unter 80s Fox und hier mit dem Titel Julia, my rainbow in the sky. Und danach haben wir dann auch was Neueres, und zwar Exiting Valence mit dem Titel Not Another Lonely Night. Beide Titel jetzt für euch.

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1: Und wir machen gleich weiter mit neuerer Musik, und zwar Enterprise FM mit dem Titel Space Dance im Fly One Mix. Und hinterher haben wir Grant Miller mit seinem Klassiker Cool Dead Ice neu gemacht, neu geremixed, neu aufgelegt bei Sixt von Fleming Dahlum, und das Ganze in einem Fleming Dahlum Remix.

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1: Natürlich habe ich auch heute wieder einen Mix am Ende der Sendung. Das wird heute der Teil 1 sein und nächste Woche gibt es den Teil 2. Mehr dazu dann gleich. Wir machen weiter mit einem Klassiker, Kenny Masters mit dem Titel Touch of Magic im Special Extended Maxi Mix aus dem Jahre 86. Und danach haben wir was Neueres von Lars Laville mit Italo Disco in einer Extended Italo Mix Version. Ja, würde ich sagen, hören wir uns mal an.

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1: Italo Disco is back hier bei eurem Lieblingsradio. Am Mikrofon sitzt natürlich immer noch euer Mike Kalat. Systems in Blue, auch die bringen demnächst was Neueres aus. Haben wir es produziert mit Mr. Lonely, der sein neues Album auch rausbringt. Also da wird es demnächst einiges Neues geben. Hier haben wir aber mal Sisters in Blue mit dem Titel Give a Little Sweet Love. Auch eine schöne Nummer, finde ich.

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1: Bevor wir gleich zum Mix kommen, haben wir hier noch eine schöne Maxi, einen schönen Remix von Brian Ice mit Tokyo. Und das Ganze im DJ Tintin Remix.

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1: Und damit kommen wir zum Teil 1. Baldimora World Remix Part 1 aus dem Jahre 86. Nächste Woche dann den Part 2. Jetzt, wie gesagt, der Part 1. Aber zuvor bedanke ich mich noch fürs Einschalten, fürs Zuhören und wünsche euch noch viel Spaß bei eurem Lieblingsradio. Mein Name ist Mike Carlert. Ich verabschiede mich. Bis nächste Woche.

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Saxo und Norma Dick hier mit Addicted, ihre neue Single. Und damit herzlich willkommen zurück. Hier ist der Nachtflug zu hören auf eurem Lieblingssender und auf über 20 weiteren Radiostationen deutschlandweit. Infos zur Sendung findet ihr im Netz unter facebook.com/nachtflug.radio. Und nachdem es in den letzten zwei Wochen ja einiges an Interviews gab, ist die heutige Ausgabe wieder einmal vollgepackt. Nur mit neuer Musik. Unter anderem mit dabei sind Tom Garden, Major Lazer, Ahmed Helmi, Stepping Westwood, Dismantled oder Massive Image. Wir machen allerdings erstmal weiter mit einem DJ und Produzenten namens Serge Canteros. Hier ist seine aktuelle Single Drifting.

wenig Balearic bzw. Progressive Trance von Tom Garden. Remember When heißt seine aktuelle EP, daraus hörten wir gerade Our Last Touch. Neue Musik kommt auch von Major Lazer. Für seine neueste Single Rotate hat er sich mit America Foster, Skilly Bang und Beam zusammengetan. Hierzu erschien jetzt auch ein sehr interessantes Remix-Paket. Mein persönlicher Favorit daraus ist der nun folgende Mix. Hier ist Major Lazer mit Rotate. Wir hören den David Guetta Remix.

Major Lazer, America Foster, Skilly Bang and Beam, hier mit Rotate. Wir hörten den David Guetta Remix, welcher für mich persönlich zumindest diese Single nochmal auf ein ganz anderes Level hebt. Hier ist der Nachtflug zu hören auf eurem Lieblingssender und auf über 20 weiteren Radiostationen deutschlandweit. Und wir machen jetzt weiter mit ein wenig UK bzw. Tech House. Hier sind Control Room und Two Below mit Buddy.

Die aus Australien stammende und seit vielen Jahren in London lebende DJin und Produzentin Hey, die mit einem Song ihres neuen Albums Digitize, welches am 9. Oktober erscheinen wird, nämlich I Wanna Feel Like Someone. Weiter geht es jetzt mit ein wenig 90s-Vibes. Wenn ihr 90er-Jahre Techno und Tech-House mögt, dann könnte die folgende Single durchaus etwas für eure Playlist sein. Hier sind DJ Wi-Fi und DJ Try mit Bringin' It Back.

beiden Trans-DJs John Doppenberg und Ahmed Helmi haben ein neues Projekt ins Leben gerufen. Es heißt Hellberg. Nicht zu verwechseln allerdings mit dem gleichnamigen Hausprojekt, welches auch existiert, sich allerdings ein wenig anders schreibt. Das war ihre aktuelle Single Kemet. Weiter geht es jetzt hier mit ein wenig Techno bzw. Hard Techno von einem Projekt namens Prana Singh. Hier ist seine aktuelle Single Rolling with the Bass.

Das Projekt Osado war das, hier mit einem Song ihrer aktuellen LP El Calentun, nämlich Canteo 142. Weiter geht es jetzt ebenfalls mit noch ein wenig Techno-Klängen, dieses Mal von Rult. Hier ist ihre aktuelle Single Zero Default.

Rald und Zero Default ihre aktuelle Single. Und zum Abschluss der ersten Nachtflugstunde für diese Woche gibt es ein wenig Progressive Psychedelic Trance, dieses Mal von Block Device und Polaris FR. Hier ist Divine Imperfection.

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2: Am Mikrofon weiterhin Christian Ohrens.

Primates gemeinsam mit Nersha und Gravity, ihre aktuelle Single. Willkommen zurück. Hier ist die zweite Stunde des Nachtflugs auf eurem Lieblingssender und auf über 20 weiteren Radiostationen deutschlandweit. Infos zur Sendung findet ihr im Netz auf Facebook unter facebook.com/nachtflug.radio. Weiter geht es jetzt mit dem DJ und Produzenten Stefan Berndorfer, welcher unter so illustren Pseudonymen wie DJ Online, Stevie B oder der schreckliche Sven bislang Musik veröffentlichte. Hier ist eines seiner weiteren Projekte Wicked Plastic, hier mit der aktuellen Single We Need Freedom.

Manchmal bedeutet eine Neuaufnahme nicht unbedingt, dass es automatisch dadurch auch besser wird. Und das erlebte ich persönlich aktuell beim neuen Album der Industrial-Rock-Kultformation Stepping Westward. Vor über 30 Jahren erschien ihr Album Witter. Und nun erscheint mit Witter in Wyatt eine Neuaufnahme dieses Albums. Und es ist nicht nur einfach ein Re-Release, sondern man hat das komplette Album rekonstruiert und neu aufgenommen. Leider klingt es an manchen Stellen ein wenig danach, als hätte man wirklich alte Tapes kopiert. Das merkt man vor allem daran, dass viele Songs leider viel zu viele Höhen haben. Da hat man beim Mastering wirklich nicht gut drauf geachtet. Und das schmälert nach meinem Geschmack wirklich den Hörgenuss eines ansonsten wirklich herausragend produzierten Albums. Wir hörten gerade Inside You. Neue Musik gibt es auch von dem slowenischen Future-Pop-Projekt Toruel. And Breathe and Breathe and Breathe wird ihr in Kürze erscheinendes neues Album heißen. Es gibt eine Vorab-Single und diese heißt, wie könnte es auch anders sein, natürlich And Breathe.

0: Das Projekt des belgischen Musikers Jan de Wolf, Mildreda und Götterfall. Ein Track seines aktuellen Albums Realities. Mich persönlich erinnert Realities sehr stark an EBM und Industrial Alben Mitte der 90er Jahre von Bands wie zum Beispiel Frontline Assembly, aber auch Howjob, Skinny Puppy und ähnliche. Wahrscheinlich dienten gerade diese Band auch Jan de Wolf als große Vorbilder, die er nicht allerdings nur einfach kopiert hatte, sondern er versteht es trotz alledem auch eine gewisse Eigenständigkeit und Selbstständigkeit zu bewahren. Sehr gut herauszuhören, natürlich auch auf seinem aktuellen Album. Für mich persönlich das Beste, was Jan de Wolf alias Mildreda bislang produziert hat. Nicht nur thematisch, es ist ein Konzeptalbum, welches die verschiedensten Seiten von Realität beleuchtet, sondern auch, weil es die ein oder andere Überraschung in sich birgt. Denn an der einen oder anderen Stelle gibt es auch deutschsprachige Tracks zu hören, wie das eben gehörte Götterfall oder das mit IBM-Kultlegende Calva Inada aufgenommene Rückwärts, hier ist nochmal Mildreda.
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Es sollte im Jahr 2000 lediglich ein Experiment sein, ob man es schafft, den sehr kompakten und sehr dichten Klangteppich der Kanadier Frontline Assembly zu kopieren. Daraus entwickelte sich allerdings ein Projekt, welches inzwischen schon seit über 25 Jahren sehr erfolgreich besteht, Dismantled. Und das war ihre aktuelle Single Zero. Ihr hört den Nachtflug zu hören auf eurem Lieblingssender und auf über 20 weiteren Radiostationen deutschlandweit. Weitere Infos zur Sendung findet ihr auf unserer Facebook-Seite unter facebook.com/nachtflug.radio. Und wer der letzten Ausgabe sehr aufmerksam gelauscht hat, der dürfte auf keinen Fall das Interview mit Franz alias Olafo Mova verpasst haben zu seinem neuen Album Post-Internet-Era. Von diesem Album hören wir das gemeinsam mit Donkey Kid aufgenommene Talk Shit Get High.

Dieser Band widmete ich vor 2 Wochen eine komplette Ausgabe. Massiv in Mensch, hier mit Vegas. Ein Track ihres grandiosen neuen Albums Reminiszenzen und Frequenzen, mit dem sie ihr 30-jähriges Bandjubiläum feiern. Parallel zu diesem Album erschien auch wieder eine Remix-Compilation, Hands on Massive, inzwischen die 4. Ausgabe. Von dieser hören wir den Kontrast-Remix zu Artificial Honey. Hier sind nochmal Massiv in Mensch.

Der aus dem Ruhrgebiet stammende Janu Krom und Accepted Aversion, ein Track seiner neuen EP Static Eats the Petal. Weiter geht es jetzt hier mit den Musikern Alexander Hacke und Daniel De Picciotto, die mit Lichtung ein neues Album vorgelegt haben. Von diesem hören wir Draußen.

Heute, das war der Nachtflug. Zu hören auf eurem Lieblingssender und auf über 20 weiteren Radiostationen deutschlandweit. Infos zur Sendung findet ihr im Netz auf Facebook unter facebook.com/nachtflug.radio. Nächste Woche gibt es wie immer in jeder ersten Woche eines Monats Nachtflug in the Mix mit DJ Stevie S und einer Mischung aus Techno und Uplifting Trance. Aber zum Abschluss der heutigen Ausgabe gibt es erstmal nochmal etwas von Norman H. gemeinsam mit Aubrey. Hier ist Sayulita. Tschüss, sagt Christian Ohrens.

der Weiße ist der King. Wir sagen, das ist eine riesige

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Moin moin und herzlich willkommen bei Chaosfunk. Ich bin René. Heute gibt's 2 Stunden Musik mit afrikanischen Wurzeln von Johannesburg 1939 bis heute. Mal freiwillig gereist, mal gesampelt, mal sagen wir kräftig ausgeborgt. Ohne Staub, Entschuldigung. Ohne Staub, ohne Weltmusikfloskeln, einfach Musik zum Wippen. Und wir fangen an mit dem Song, der 1987, als erster Song aus Afrika an die Spitze der europäischen Charts ging. Mori Kandé aus Guinea, danach gleich der Urvater von allem aus dem Jahr, vor allem aus dem Jahre 1939. Wippt schön mit, los geht's.

Malatini und die Mahotella Queens mit Gazette, wenn ich es richtig ausgesprochen habe. Mbaka Ganga, der Township Groove aus Soweto. Ja, ich hab's mir alles aufgeschrieben, weil sonst hätte ich mir das nie gemerkt. Und kleine Info zwischendurch, Pata Pata eben, merkt euch den Song gut. Der ist heute einer von zwei Ankerpunkten in dieser Sendung. Wo der zweite sitzt, verrate ich euch auch erst ganz zum Schluss. Bleibt dran. Und jetzt kommen wir zu einem weißen Südafrikaner, der in den 70ern mit schwarzen Musikern auf der Bühne stand, als das noch verboten war. Johnny Clegg und Savuka, Scatterlings of Africa.

0: Monde au Cameroun, Wende, Akiel.
1: Das war Eric Grant mit Gimme Hope, Joanna. Klingt wie eine Sommerparty. Ist aber ein Anti-Apartheid-Song. In Südafrika verboten, überall sonst ein Hit. Und danach Manu Dibango aus Kamerun. Sol Makossa 1972. Eine B-Seite, die niemand haben wollte. Bis ein DJ in New York sie im Club spielte. Einer der ersten Disco-Hits überhaupt. Und das war der Wendepunkt. Die Bangos Refrain. Mako Masa Mamasa Mako Mako Osa. Hoffentlich habe ich es richtig gemacht. Taucht 10 Jahre später bei Michael Jackson auf. Wanna be starting something, ohne zu fragen. Rechtsstreit, Einigung. Eine B-Seite aus Kamerun, gegen die selbst der King of Pop nicht ankam. Und danach schauen wir mal, wie es weitergeht.

Michael Jackson und danach Soyn Cody, die zweite Generation Afrobeat. Und die Makossa Melody von vorhin, die war noch nicht fertig mit der Welt. 2007 nimmt Rihanna denselben Refrain für Don't Stop the Music und zahlt diesmal brav an Michael Jackson Erben. Eine B-Seite aus Douala, die Popwelt zweimal bezahlt hat. Danach gleich noch ein Fall für die Musikpolizei. Aber diesmal erstmal dies hier.

Rihanna und Co. Kaoma. Zweimal geklaut, zweimal Welthit. Kleiner Funfact am Rande. Vom Lambada gibt's übrigens auch eine deutsche Version. Die spare ich euch heute. Aber wer es nicht glaubt, die gibt's wirklich. Und jetzt der WM-Hit-Song. Der WM-Hit-Song? Der WM-Song von 2010. Shakira, Waka, Waka. Der Refrain kommt aus Kamerun. Von einer alten Militärskapelle. Militärkapelle, so rum. Diesmal mit offizieller Lizenz. Und beim Studiomaster hat eine südafrikanische Band mitgespielt. Freshly Crowned. Die hören wir später noch. Der Kreis schließt sich, versprochen.

Shakira mit Waka Waka und danach Ladysmith, Black Mamba, so mit Homeless. Die kennt ihr vom Graceland-Album von Paul Simon. Und weil die beiden Geschichten zusammengehören, kommt jetzt auch Paul Simon selbst. You Can Call Me All. Aufgenommen mitten in der Apartheid, großteils in Südafrika, unter anderem mit Ladysmith, Black Mamba, so. Ein Album, das die Welt für diese Musik geöffnet hat.

Paul Simon und danach Zepp Mama, Marie Dolne, geboren im Kongo, aufgewachsen in Belgien. Sie verbindet afrikanische Gesangstraditionen mit europäischen Pop wie kaum eine zweite. Und jetzt einer der größten Hits der 90er. Yuson Ndour aus Senegal mit Nehe Cherry, 7 Seconds, gesungen auf Englisch, Französisch und Wolof. 3 Sprachen, 1 Song, 1 Botschaft.

Ui, da habe ich meinen Einsatz verpasst. 7 Seconds und danach Amadou und Miriam. Das blinde Ehepaar aus Mali mit Sabali. Produziert hat das übrigens Manu Chao. Und weiter geht's mit Afropop, der 2013 den ganzen Kontinent zum Tanzen gebracht hat. Oh, jetzt kommt wieder ein Spürregler. Mafikizolo aus Südafrika mit Kona. Oh, und nein, bevor ihr fragt, wir spielen heute nicht Afrika von Toto. Das bleibt im Regal.

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Und danach Kanan aus Somalia mit der Waving Flag. 2010 der zweite WM-Song, der um die Welt ging. Homecoming. Und jetzt löse ich mein Versprechen ein. Freshly Crowned aus Kapstadt mit Doobie-Doo. Genau, die Band, die bei Shakiras Waka Waka mitgespielt hat. Der Kreis erschließt sich.

Freshly Ground, Kreis geschlossen. Und danach Yvonne Chaka Chaka, die Prinzessin von Afrika mit Umgo Boti, dem Song übers afrikanische Bier, den selbst die Apartheid-Zensur nicht klein bekommen hat. Jetzt die zwei Königinnen. Die unvergessene Brenda Fassi, die Madonna der Township mit Wulintilela, die Tochter heiratet, die Mutter ruft, die Nachbarschaft zusammen, pure Freude.

Brenda Fuzzy und danach Hutch Masekela, die Trompetenlegende aus Südafrika mit Crazing in the Grass. 1968, weltweit Nummer 1, während er im Exil lebte. Und jetzt der zweite Ankerpunkt, den ich euch am Anfang versprochen habe. Erinnert ihr euch noch an Pata Pata 1967? Da singt Miriam Makeba diesen Song. Eine Frau, der man den Pass weggenommen hat, aber niemals die Musik. Und über 50 Jahre später kommt dieser Song aus Südafrika, mitten im Lockdown, und geht um die ganze Welt. Jetzt hab ich schon gestoppt, also nochmal rein. So. Ja, genau so. Krankenschwestern, Feuerwehrleute, ganze Dörfer, alle haben diesen Tanz gemacht. Die Welt war kaputt und still. Und ein Song aus Afrika hat sie trotzdem tanzen lassen. Und ich sage euch ganz ehrlich, ich bin nah am Wasser gebaut, das wisst ihr inzwischen. Aber wenn Musik das mit mir macht, nach all den Jahren am Mikrofon, dann weiß ich, sie funktioniert immer noch. Bei mir und hoffentlich auch bei euch. Und bevor das letzte Lied komplett anläuft, müssen noch ein paar Dankeschöns raus. Danke an alle Radios, die den Chaosfunk jeden Monat in ihr Programm nehmen. Ihr wisst, wer ihr seid, und eure Namen stehen in meiner Formatinformation auf Syndications for Radios. Danke an die Plattform, die einen Hobby-Radiotypen wie mir überhaupt erlaubt, in so vielen Radios gleichzeitig auf Sendung zu sein. Danke an die Leute, die im Hintergrund mich und meine Entscheidungen unterstützen und weiterbringen. Und der größte Dank geht an euch da draußen fürs Zuhören. Das war Chaosfunk für heute. Ich bin René, bleibt im Groove, wippt schön weiter. Hier ist er zum Schluss und zum Mitsingen. Master Chi-Gi-Chi-Gi-Gi-Chi mit Nom Cebo Cicoda Jerusalema. Bis zum nächsten ersten Sonntag im Monat.

Apfel und einen recht schönen guten Abend bei Radio Revolution, das NR-Radio, das Mosel-Radio und das Radio Alf. Ja, wir begrüßen mal alle Lauscher da draußen in den AGs sowie auch im Chat. Eule, klasse Sendung, schöne Feierabend wünsche ich dir und danke, dass du den Sonntag mal übernommen hast. Natürlich begrüßen wir auch die Claudi im Chat.

0: Jawohl, und jetzt hätte ich für euch den Matthias-Reim.
1: Oh Mann, jetzt stehe ich hier und ich weiß nicht, soll ich jetzt abfahren auf dich? Ich meine, da ist irgendwas, das nervt mich total. Ich kann sowas nicht leiden. Wenn ich über dich nachdenke, über uns, naja, ich weiß nicht, ob ich schon uns sagen kann. Vielleicht willst du mich gar nicht. Wie krieg ich das bloß raus? Ob ich einfach sage, ey, ich bin verknallt in dich und du sagst womöglich, ich mag dich auch als guten Freund. Nee, das zieh ich mir nicht rein, das läuft nicht. Obwohl, du guckst mich immer so an, so. Ich meine, vielleicht bilde ich mir das auch nur ein und du guckst jeden so an. Ich weiß es auch nicht.

So, weißt du, heute Nachmittag, ich meine, das ist irgendwie alles nicht mehr normal. Ich weiß, dass wir uns heute Abend sehen und ich habe Bauchschmerzen. Fürchterlich. Ich kann dir das natürlich nicht sagen, das ist ja blöd, das ist ja albern. Typ wie ich. Ich bitte dich, irgendwie, man muss schon aufpassen auf das, was man sagt, oder?

0: verdriet.
1: Und jetzt hätte ich für euch ABBA.

Paul und jetzt hätte ich für euch den John Lennon. 2, 1, 2, 3, 4.

0: Danke, danke.
1: Jawohl, jetzt ist er da. Ja, jetzt hätte ich für euch Ace of Base.

0: άποψη.
1: Είναι τα πλοία.
2: Jetzt hätte ich den Albano und die Romina Power.

0: Schnitzel und jetzt hätte ich für euch die Bonnie Tyler. Viel Spaß.
1: Und die Single zu diesem Video, das du gerade gesehen hast, hier.

Das ist ja die Juliane Werding. Ei, ei, ei, was hört dann der Chris da schon wieder oder sieht er dann da? Wo ist dann die Brille?

Jawohl, und jetzt hätte ich für die Gabi, die im HG lauscht, Christian Anders, am Tag, als die Erde stillstand.

Und jetzt hätte ich auch ein Abschlusslied für unsere Claudi. Damit bedanke ich mich mal fürs Kaffeekochen, fürs Dabeisein. Wünsche dir noch einen schönen Abend und natürlich einen schönen Start in die neue Woche mit Bonnie Bianco. Viel Spaß mit diesem Lied.

voll. Nun bedanke ich mich mal bei allen Lauschern, die dabei waren, die gelauscht haben. Wünsche euch noch einen schönen Abend. Natürlich den anderen Moderatoren oder Moderatorinnen noch viel Spaß bei eurer Sendung. Jetzt hätte ich für euch Ronny, wenn der Tag zu Ende geht.

Schlaftime und Herbst, das passt, wie ich persönlich finde, äußerst gut zusammen. Entsprechend die heutige Playlist, wie üblich, handselektiert. Wir beginnen mit einer Dame, die bei vielen Zeitgenossen für Entzückung sorgt, bei anderen wiederum nicht. Aber das ist bekanntlich pure Geschmackssache. Nichtsdestotrotz Musik aus ihrem nochmal neu aufgelegten Album, ihr 12. Album The Life of a Showgirl, nur mit 4 Extratiteln, auch eine Geschäfts-Idee. Einen gibt es jetzt hier bei uns. Nicht nur Musik für echte Swifties, bitteschön, Taylor Swift.

Miley Cyrus und Taylor Swift, mehr geht fast nicht. Herr Victor könnte jetzt eigentlich Feierabend machen. Eigentlich macht er natürlich nicht, denn es ist Lovetime-Zeit und die dauert bekanntlich jeden Sonntag 120 Minuten. 120 Minuten Radio in Teilen. Ich gebe es zu, gern ein wenig oldschool, aber der Moderator ist auch keine 25 mehr. Sprich, jenseits der TikTok-Generation. Die Lovetime auf TikTok undenkbar. Wir machen uns einen schönen Abend. Ich freue mich ganz besonders, dass du da bist. Mitgebracht habe ich dir Musik zum Beispiel von Lana Del Rey, Young and Beautiful. Lana Del Rey und Motorsport. Passt das zusammen? Nun ja, am kommenden Wochenende spielt sie im Rahmen des Singapur Grand Prix, Ortszeit 22.25 Uhr. Nebenbei sei noch erwähnt, sie hat jüngst ihren zweiten Hochzeitstag gefeiert. An dieser Stelle herzlichen Glückwunsch. Vorher gibt es Chris Isaak, Musik aus dem Jahr 1989, Wicked.

Lana Del Rey, Young and Beautiful, zum Thema jung. Die Dame ist in diesem Jahr, genau gesagt im Juni, 41 geworden. Doch jeder ist bekanntlich so alt, wie er sich fühlt. Wie alt sich Clouseau fühlt, ist mir nicht bekannt. Bekannt ist, dass er A, 46 ist, das hätte man nicht zwingend erwartet, und B, er noch in diesem Jahr live zu hören und zu sehen ist. Er war bereits auf Tour, aber am 28. Dezember gastiert er in seiner Heimatstadt in Erfurt in der Messehalle. Überschrift: Weihnachten zu Hause. Für das kommende Jahr sind zudem bereits weitere Sommer-Open-Airs und eine Rückkehr auf den Erfurter Domplatz am 28. August angekündigt. Über ihn reden und zugegeben etwas Werbung machen, das ist das eine. Bei uns kannst du ihn noch hören. Clouseau, zu schnell vorbei.

Daniel Lovetime, heute am 4. Oktober, wir haben Herbst, darüber gibt es gar keine Diskussion. Allerorten findet man was? Keine Weihnachtsdeko, Kürbisse, Kürbiszeit und damit einhergehend Halloween-Deko. Die Zeit der Kürbisse, nun gut, Halloween ist noch ein wenig hin. Am 31. Oktober ist es wieder soweit, ein Datum, das man sich gleich merken kann, denn Halloween findet immer und ausnahmslos am 31. Oktober statt. Dann heißt es wieder Süßes oder Saures und so mancher Zeitgenosse regt sich über diesen Brauch auf. Thema Kaminfeuer. Manche mögen die Vorstellung, dass Liebe wie ein Kaminfeuer ist. Sie braucht Luft, manchmal knistert sie laut, manchmal glimmt sie nur noch, aber sie wärmt. Und irgendwo zwischen Funken und Asche gibt es Musik von Coldplay. Sparks.

Angus und Julia Stone und davor Coldplay. Es gibt Liebeslieder, die klingen nach Abschied und doch lieben wir sie am meisten. Vielleicht, weil sie ein bisschen ehrlich sind. Philipp Heusel und Adele, sie nehmen uns jetzt mit in diese stillen Räume, wo Liebe wehtut. Love in the Dark und wie soll ein Mensch das ertragen?

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Eine Stunde Love Time schon vorbei. Heute am 4. Oktober, gleich nach 23 Uhr hören wir uns wieder. Dann natürlich auch wieder mit deinem Horoskop, worum es geht. Bleib einfach dran, dann erfährst du's. Jetzt gibt's erst einmal Musik zum Kleben oder wie man früher gesagt hätte, darf ich dir mal meine Briefmarkensammlung zeigen? Und plötzlich war der Abend in irgendeiner Form, Art und Weise gelaufen. Denn Duran Duran, die gibt es jetzt tatsächlich auf Briefmarke. Zum 45. Geburtstag ihres Debütalbums von 1981 bringt die britische Royal Mail eine eigene Briefmarkenserie der Jungs heraus, gestaltet sogar gemeinsam mit der Band. Duran Duran, sie kleben also künftig nicht nur musikalisch an dir, sondern auch auf dem Briefumschlag, wobei wir die Herren hier natürlich lieber in Stereo hören und nicht als Sondermarke im Briefkasten. Bis gleich in Stunde 2, deiner Lars.

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Sarah Connor und Herbert Grönemeyer, nicht im Duett, man weiß ja nie, was kommt, so doch zumindest direkt hintereinander weg, so ist das im Radio. Da gibt es Konstellationen, die im wahren, im echten Leben zu keiner Zeit zueinander finden. Wir finden hingegen jeden Sonntag zueinander, eine gute Sache, wie ich persönlich finde. Und unsere Sternguckerin, die findet auch jeden Sonntag den Weg ins Studio, heute zum 548. Mal. Du hörst ganz richtig, 548 Mal dein Horoskop und 548 Mal Love Time. Lassen wir uns überraschen, mit welchem Horoskop sie uns heute beglückt. Jetzt erst einmal Musik von Florence and the Machine. Cosmic Love.

0: Und nun heißt es, vier Wände sprechen Bände, dein wohnliches Horoskop. Wir schauen heute nicht in die Sterne, sondern dahin, wo du sie manchmal durchs Fenster siehst, in deine Wohnung. Das Wohnhoroskop für Widder, Stier, Zwillinge und Krebs verrät dir, ob du gerade eher renovieren, umräumen, aufräumen oder einfach nur die Füße hochlegen solltest. Und vor allem keine Sorge, auch wenn dein Sofa anderer Meinung ist, denk dran, die Sterne, sie haben immer recht.
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2: Willst du einfach nur ein Dach über dem Kopf oder muss es unbedingt ein Baldachin über dem Bett sein, damit du zufrieden bist? Legst du Wert auf einfache Gemütlichkeit oder verlangst du eher nach schöner Wohnen? Brauchst du Offenheit nach allen fünf Seiten oder suchst du ein warmes Nest für deine Gefühlsduseleien und nimmst sogar verlassene Einzelmöbel bei dir auf? Widder, grober Klotz. Die Blockhütte hat er als Bausatz gekauft. Lauter massive Balken, die einem zornigen Dickschädel standhalten können. Was dem Widder nicht passt, das haut er sich mit dem Beil zurecht. Und aus den Holzabfällen zimmert er sich noch ein paar unverwüstliche Möbel. Oder er schlägt die Reste kurz und klein fürs offene Herdfeuer. Stier, alles meins. Hautnah und eigenheimisch wohnen Stiere auf wertvollen Teppichen, inmitten von altdeutschen Stilmöbeln und üppig gefüllten Vorratsschränken. Der Gipfel der Gemütlichkeit sind die glotzenden Hirschköpfe an den Wänden. Natürlich nicht selbst geschossen, nur eine kleine Verbeugung vor alten Traditionen und als Trachtenhutablage enorm praktisch. Zwillinge. Auf Durchzug gestellt. Damit er räumlich flexibel bleibt, wohnt der Zwilling zur Miete. Am besten im Hochhaus. So hat er viel Treppenhaus für wenig Wohnung und kann von Stockwerk zu Stockwerk neue Bekanntschaften knüpfen. Seine Behausung ist neutral, uneinladend, aber er hält sich ja geschwätzigerweise sowieso mehr vor als in der Wohnung auf. Krebs. Stauraum für Erinnerungen. Die Spielsachen aus Kindertagen und die Babyfotos der Enkelchen füllen jeden kuscheligen Winkel. Kaputtgeliebte Bären oder zerlesene Bilderbücher verbreiten bis heute Nestwärme im Häuschen. Der Geschirrspüler heißt Gertrude und die Zimmerpflanzen erhalten täglich liebevollen Zuspruch. Hier scheint jedes Ding beseelt.
0: Vier Sternzeichen, die dein Wohnumfeld treffend beschreiben, gemütlich, chaotisch oder wie auch immer. Gleich mehr davon nach Musik von Samu Haber. Sunrise

0: Weiter geht's mit dem Blick auf deine vier Wände. Diesmal sind Löwe, Jungfrau, Waage und Skorpion an der Reihe. Wer braucht dringend einen Tapetenwechsel? Wer entdeckt plötzlich seine Liebe zum Aufräumen? Und wer sollte besser die Finger vom Möbelhaus lassen? Die Sterne wissen es, deine Kreditkarte hoffentlich auch.
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2: Löwe, kolossal feudal. Der Löwe will nicht wohnen, er will Eindruck schinden. Es muss ja nicht gleich ein Königsschloss sein, aber das Luxusapartment im Wohngebiet der oberen 10.000 genügt schon auch. Mit vergoldeten Wasserhähnen, selbst kreierten Tapeten oder einem beleuchteten Wasserfall im Wohnzimmer kann man sich doch protzig genug aufspielen. Jungfrau, Kosten-Nutzen-Rechnung. Kleinkarierte Bettbezüge, sparsame Möblierung der Marke Spießbürger und alles einwandfrei hygienisch. Die Jungfrau verschwendet keine Energie für unnötige Ausstattung. Auf den Fensterbänken Küchenkräuter anstelle von Zimmerpflanzen, im Vorgärtchen Gemüse statt Blumenrabatten und der Komposthaufen ersetzt die Gartenbank. Waage. Gekünstelt mit Stil. Bei so viel Schönheit geht die Gemütlichkeit flöten, immerhin mit einer harmonischen Melodie. Die Waage schwankt zwischen kontrastarmer Eleganz und charmant heiteren Pastelltönen. Manchmal schlagen die Wogen ihres Ausgewogenheitsdranges so hoch, dass der Betrachter seekrank in den kunstgewerblichen Designersessel sinkt. Skorpion, Gruselkabinett. Dichte Spinngewebe, einschließlich Bewohnern als Sichtschutz vor den Fenstern, ein brodelnder Vulkanbrunnen im Bad, Giftnattern im Terrarium und Kugelfisch in der Pfanne. Willkommen daheim beim Skorpion. Die Möbel sind von Kopf bis Fuß in schwarzes Leder gekleidet, damit auch tagsüber die behagliche Düsternis gewahrt bleibt.
0: Die letzten vier Sternzeichen nach John Mayer, Shot in the Dark.

0: Und zum Schluss werfen wir noch einen Blick auf die heimische Gemütlichkeit von Schütze, Steinbock, Wassermann und den Fischen. Wird es Zeit für ein neues Zuhause, eine neue Lampe oder einfach nur für eine neue Ausrede, warum der Wäschekorb immer noch im Wohnzimmer steht? Unsere Franziska, man ahnt es, kennt die Antwort.
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2: Schütze. Suboptimal. Weit über die Verhältnisse geplant, hochtrabende Visionen herausposaunt und kleinlaut auf die Schnauze gefallen. Statt der erhofften Supervilla mit 12 Räumen darf er eine mickrige Dreizimmer-Klitsche bewohnen. Aber die kriegt der Schütze auch noch groß. Steinbock. Marmor, Stein und Eisen. Gekachelt oder gefliest. Statt Heizung eine Klimaanlage und die Einrichtung so karg, dass man sich noch im Rohbau wähnt. Steinbock-Wohnungen sind etwas für Abgehärtete. Weicheierige Besucher sollten sich mit warmen Decken und Sitzkissen ausstatten. Aber bitte nicht durch zu viel mitgebrachte Behaglichkeit die spartanische Atmosphäre versauen. Wassermann. Eindeutiger Dachschaden. Der Wassermann hat sie wohl nicht mehr alle, denn in seinem bewohnten Gewächshaus fehlt oben eine Glasscheibe und unten sind etliche Schrauben locker. Schrullig vom Bett im Blumenbeet bis zum Badezimmer unter der Beregnungsanlage haust der Wohnindividualist immer ein bisschen anders als andere. Fische. Trödelfischer. Wie mit einem Schleppnetz gehen Fische über den Flohmarkt und immer wieder bleibt ein Möbelchen hängen. Schillernder Schleiergardinenstoff oder der konturlose Sitzsack. Die Wohnung ist ein märchenhaftes Chaos aus lauter mitleiderregenden Gegenständen, denen der Fisch Asyl vor dem drohenden Sperrmülldasein gewährt.
0: Am kommenden Sonntag, dieser Hinweis sei gestattet, ein neues Horoskop.

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1: Das war's für heute. Herr Viktor, der verabschiedet sich nicht laut. Das macht man zu vorgerückter Stunde auch nicht. Wo kommen wir da hin? Also eher leise. Komm gut durch die Nacht, gut durch die Woche. Bis nächsten Sonntag. Tschüss, Baba und Bussi Bussi.

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